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Wir haben Donnerstag, den 17. September 2026. Es ist 11 Uhr, 2 Minuten und so ein bisschen was vom Keks. 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

Ja, und da sind wir denn schon auch bei den tiefen, entspannten für heute angekommen. Und wie sage ich es immer wieder, wem es gefahrlos möglich ist. Der lehnt sich jetzt mal ganz entspannt zurück auf seinen Stuhl, Küchenstuhl, Bürostuhl, auf dem Sessel, auf dem Sofa. Wo auch immer ihr euch gerade so ganz gemütlich niedergelassen habt, schließt für einen kleinen Moment die Augen, holt einmal ganz tief Luft. Und dann ihr merkt sofort, das tut so gut und entspannt und ach ja.

Und natürlich gibt's auch hier den Blick aus dem Studiofenster in Lehrte. Ja, bewölkt. Ich glaube, das passt ganz gut. Es ist ein bisschen blau, es ist ein bisschen weiß, es ist ein bisschen grau, bewölkt. Ne? Das Ganze bei im Moment 16 Grad, 19 soll es heute noch werden. Es soll bis zum Abend, wechselnd bewölkt, wenig Sonne, aber es soll bis zum Abend trocken bleiben. Und danach soll es vereinzelt leichten Regen geben. Es ist, was es ist.

Ja, und natürlich begeben wir uns hier und heute auch wieder auf unsere Wetterreise durchs Sendegebiet von Radio FFR. Ja, wie ist denn so das Wetter bei euch da draußen? Dürft ihr mir gerne mitteilen? Ja, wenn ihr mich schon auf Facebook befreundet habt, dürft ihr mir da gerne schreiben. Ihr dürft es mir auch gerne in die Wunschbox hier bei Radio FFR schreiben. Ihr werdet einen Weg finden, wenn ihr möchtet. Ja, und wir beginnen natürlich wieder in Österreich bei unserem lieben Fred. Und ja, er hat mir geschrieben, ja, Wetter in Bruck. Ja, Bruck am Großglockner. Ich sehe ja immer mal wieder Bilder davon, ne? Oh, ist das schön da. So ganz anders als wie hier in der norddeutschen Tiefebene, ne? Ja, es ist immer da schöner, wo man nicht ist, ist klar. So, Wetter in Bruck. Wir haben um 11 Uhr 11 Grad und es regnet. Es werden 17 Grad und am Abend 9 Grad. Was tut man bei solch einem Wetter? Man hört Conny. Dann wird es einem warm ums Herz. Oh.

Ja, und von Bruck am Großglockner ziehen wir uns mal so eine virtuell gedachte senkrechte Linie einmal der Länge nach durch Deutschland durch und machen unsere erste Wetterstation in Deutschland bei unserer herzallerliebsten Sigi. Ja, und sie hat mir geschrieben, aktuelles Wetter, 12 Grad und wolkig, 20 Grad sollen es noch werden. Solange trocken ist, ne, nehmen wir auch die 20 Grad.

Ja, und dann gehen wir zum lieben Sascha Tansky. Ja, so quasi ein Gruß vom Studio ins Studio. Ja, der sitzt nämlich gerade selber auch im Studio und muss ein bisschen was tun. Und er hat mir geschrieben, guten Morgen, Conny. Ein Blick aus dem Fenster tut Not, denn sonst ist kein Wetter da. Ja, wäre ja blöd, wenn es im Studio Wetter gäbe. Ne? Es regnet das so. obwohl, geht ein Leben ohne Wetter? Naja, schwierig. Ich glaube, da sind wir darauf angewiesen, dass das Wetter hat draußen, ne? Die Sicht ist gut. Es sind wohl 17 Grad. Der Himmel ist blau und voller Wolken, aber keine Regenwolken. Alles gut und einen schönen Tag, ganz wie du ihn magst. Ja, ich mag ihn am liebsten ganz ruhig, ganz entspannt und mit viel Musik.

Und unsere nächste Wetterstation ist in Magdeburg beim lieben Jürgen. Ich habe heute wieder Zungenfasching, das kann ja heiter werden. Und der Jürgen hat mir geschrieben, guten Morgen, meine liebe Conny, wünsche dir einen schönen sonnigen Donnerstag. Zum Wetter, ein paar Wolken am Himmel, kein Wind, das Ganze bei 13 Grad zurzeit. Soll ja noch bis 20 Grad hochklettern. Wir werden es erleben. Dann wünsche ich euch noch einen schönen Donnerstag und schicke liebe Grüße in die Runde. Ja, natürlich gehen ganz liebe Grüße an dich und deine Lieben zurück.

Unsere letzte Wetterstation ist ganz hoch oben im hohen Norden in Hamburg beim lieben Kollegen Heiko. Und er hat mir geschrieben, Wetter in Hamburg. Jetzt um 8:45 sind es zarte 13 Grad. Bedeckt aber kein Regen. 19 Grad sollen es noch werden. Doch so wie hier auch. Nehmen wir doch.

Ja, und mit einem wunderschönen guten Morgengruß kam der Vorab-Musikwunsch von der Sigi. Ja, Secret Service hätte sie gerne. Und meine Güte, ich habe heute Fusseln im Mund oder was? 10 o'clock Postman. Naja, ich bin die 11 Uhr Sendefrau.

Der nächste Vorabmusikwunsch kommt natürlich vom Heiko, denn er hat nicht nur das Wetter geschickt, sondern auch einen Musikwunsch dazu hat er mir geschrieben. Moin Conny, der kleine Freitag ist da und ich bin ehrlich, ich bin froh, wenn diese Woche rum ist. Ja, manchmal gibt's Wochen, die kann man sich schenken, ne? Ja, darum wünsche ich dir und deinen Hörern und vor allem mir eine große Extraportion. Du hast es fast geschafft, Heiko. Natürlich, wenn es gefahrlos möglich ist. Selbstredend, natürlich selbstredend. Ich sitze hier ganz bequem auf meinem Stuhl am geöffneten Studiofenster und kann ganz entspannt ein bisschen mit euch plaudern, ein bisschen Musik machen und versuche, meine Zunge in Zaum zu halten, dass ich heute nicht so ganz viel Zungenfasching habe. Purple Disco Machine, Sophie and the Giants in the Dark.

Ein Musikwunsch habe ich noch. Ist quasi auch sowas. Fast wie ein Vorab-Musikwunsch. Denn auch der Sascha Tansky hat zum Wetter mir jetzt noch passend einen Musikwunsch geschickt. Ja, und den Sascha hört ihr hier zum Beispiel morgen um 17 Uhr bei Radio FFR und eröffnet dort für euch seinen Radioladen. Und am Samstag wird's wie immer ab 15 Uhr vergnüglich mit Sascha. Sascha Tansky, das Samstagsvergnügen hier bei Radio FFR. Und er hätte jetzt gerne Andrea Berg und Sternenträumer.

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1: Ja, weiter geht's mit aktuellen Tageshoroskopen. Da fangen wir mal an mit den Widdern. Bei denen steht heute ihr bester Tag. Der Mond im Schützen lässt sie strahlen und sehr optimistisch durch den Tag gehen. Sie schaffen und leisten viel. Nachmittags, sie dürfen stolz auf sich sein, denn sie haben ein neues Projekt mit Bravour gemeistert. Abends, was für ein toller Feierabend. Sie haben sogar auch alleine Spaß. Und die Stiere, die sind heute genervt. Jetzt sollten sie ihre Finanzen im Auge behalten. Eine Ausgabe könnte teurer werden als gedacht. Das ärgert sie. Nachmittags, sie bestimmen jetzt ihr Tempo selbst. Der Schützemond nervt sie allmählich. Er fordert sie zu sehr. Abends, sie grübeln über das Thema Geld auch am Abend noch lange nach.

Die nächsten zwei Horoskope, das sind die Zwillinge und die Krebse. Bei den Zwillingen steht heute ihr bester Tag. Das ist mal ein Start in den Tag, wie er im Buche steht. Der Mond im Schützen macht sie munter und erfolgreich. Zudem bringt er Leichtigkeit und Lebensfreude. Nachmittags. Es macht ihnen auch viel Spaß, ihr Glück mit anderen zu teilen und so die gute Stimmung zu verbreiten. Abends genießen sie diesen Moment. Und bei den Krebsen steht heute Pausen einlegen. Sie sollten immer wieder Pausen einlegen, wenn es etwas zu viel wird. Plagen Sie sich nicht unnötigerweise. Sie überschätzen schnell Ihre Kraftreserven. Nachmittags. Termine könnten verschoben werden. Das ärgert Sie sehr. Abends. Sie sind froh, wenn der Tag vorüber ist. Ein entspanntes Bad wäre angebracht.

Dann kommen wir mal so langsam und allmählich zu den Geburtstagskindern von heute. Es ist als erstes dran Flo Rida. Er ist US-amerikanischer Rapper und heute 47 Jahre alt geworden.

Unser nächstes Geburtstagskind wäre Keith Flint gewesen. Er war britischer Sänger und Tänzer. Er wurde am 17. September 1969 geboren und verstarb 2019 im Alter von 49 Jahren. Ja, und er war Sänger bei, unter anderem, er war einer der Sänger, meine Güte. Kräusel im Hirn, Zungenfasching, jetzt kann es aber nochmal losgehen. The Prodigy und Firestarter war, glaube ich, einer seiner ersten Titel, die er da gesungen hat.

unser nächstes Geburtstagskind für heute wäre oder ist, nicht wer, um Gottes Willen, Anastasia. Sie ist heute 58 Jahre alt geworden.

Unser letztes Geburtstagskind für heute wäre Hank Williams gewesen. Er war US-amerikanischer Country-Musiker. Er wurde am 17. September 1923 geboren und verstarb 1953 im Alter von 29 Jahren.

Ja, und dann kommen wir zu den Musikwünschen. Die liebe Ilse Waller. Ilse, ich freue mir gerade ein Loch im Bauch, oder wie sagt man so schön? Schön, dass du wieder zu Hause bist. Ja, einen wunderschönen guten Morgen, liebe Conny. Nun habe ich wieder Empfang und kann auch hören. Freue mich, ja. Drück dich. Ich drück dich auch, liebe Ilse. Hab mich gerade so sehr gefreut, das glaubst du gar nicht. Bernhard Brink und so wie Major Tom.

Ja, dann kommt als nächstes der Stefan dran. Mit Grüßen an seine Frau hätte er gerne Frank Lichtenberg und tu doch nicht so.

0: Dann ist mir gerade aufgefallen, ich habe zwei Horoskope vergessen. Die gibt's jetzt gleich. Und Martina, dein Musikwunsch liegt auch schon im Player. Der kommt direkt nach den kuriosen Feiertagen. Aber jetzt erstmal die zwei Horoskope, die ich vergessen habe. Die Löwen, bei denen steht heute ihr bester Tag. Mit dem Mond im Zeichen Schütze starten sie hervorragend in den Tag. Sie reißen andere mit ihrer Begeisterung mit. Nachmittags. Sie sind guter Dinge und haben heute viel Freude. Vieles gelingt, ohne dass sie sich groß anstrengen müssen. Abends freuen sie sich auf einen abwechslungsreichen Abend. Und die Jungfrauen, bei denen steht heute herausfordernd. Sie wissen mal wieder nicht, wo sie zuerst anpacken sollen. Der Mond fordert sie heraus. Sie geraten in Stress und sind schon bald sichtlich genervt. Nachmittags. Sie haben immer noch eine Menge zu tun, aber sie haben den Überblick. Abends eine Meditation lässt sie tief eintauchen in ihr Seelenheiligtum. Ja, was auch immer ein Seligheiligtum ist, ich weiß es nicht. Und jetzt müsste ich euch noch 20 Sekunden irgendwas an der Backe labern. Ne? Es ist gleich in 10 Sekunden 12 Uhr. Ihr hört Radio FFR, Connys Musikkantine, noch bis 13 Uhr für euch und er. Eure Conny, was gibt es in der nächsten Stunde? Ich habe natürlich noch 6 aktuelle Tageshoroskope für euch. Ich habe, wenn ihr mögt, so wie die Martina, den einen oder anderen Musikwunsch von eurer Seite. Und natürlich schauen wir gleich erstmal auf die kuriosen Feiertage von heute. Es sind 3, das heißt, das geht ganz fix. Davor gibt's aber einen kleinen Programmhinweis fürs Wochenende und Billy Joe Spears und I Will Survive.
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Dann kommen wir mal zu den kuriosen Feiertagen von heute. Der erste, Welttag der Mantarochen. Wer kennt sie nicht, diese schönen, edlen Tiere, wie sie wahrlich durchs Wasser schweben, gleiten. Schwimmen kann man dazu nicht sagen, ja. Und dann gibt sich das Problem, ich habe nicht so richtig Songs über Mantarochen gefunden. Ja, ihr kennt Conny, wenn sie improvisiert, ne? Dann hat halt nichts mit dem Mantarochen an sich zu tun. Aber mit Manta können wir doch alle was anfangen, oder?

Wie groß ist der Wendekreis eines Mantarochens? Das wäre mal eine Frage für eine KI. Heute ist Tag der Apfeltasche. Ja, das ist auch nichts anderes als ein Apfelkuchen.

Wie gut, dass es den Sascha gibt, den Sascha Tanski. Wie gesagt, morgen 17 Uhr Radioladen und am Samstag um 15 Uhr das Samstagsvergnügen. Er hat, ich glaube, die KI befragt, der Riesenmanta, trotz seiner enormen Spannweite von bis zu 7 Metern, hat eine extreme Wendigkeit. Wissenschaftliche Untersuchungen haben gezeigt, 4,1 Meter ist der Wendekreis. Jetzt wissen wir Bescheid. Danke dir, Sascha. Und ach, ich finde das köstlich. Und der letzte kuriose Feiertag ist der internationale Tag der Country-Musik. Jetzt hätte ich natürlich aus 75.348.000 Titeln auswählen können, aber letztendlich musste ich mich für einen entscheiden.

Das waren sie, die kuriosen Feiertage. Und hier geht's weiter mit Horoskopen und euren Musikwünschen. Bei den Horoskopen sind jetzt die Wagen dran und die Skorpione. Bei den Wagen steht heute leichtsinnig. Mit dem Mond im Schützen ist alles bestens. Sie könnten Bäume ausreißen. Alles ist im grünen Bereich. Sie kommen mit ihren Pflichten flott voran. Nachmittags. Vorsicht, Sie geben zu viel Geld aus. Der Mond macht leichtsinnig. Lassen Sie die Scheckkarte lieber zu Hause. Abends, Sie haben Lust auszugehen. Und die Skorpione, bei denen steht heute nicht übertreiben. Der Mond im Zeichen Schütze liegt Ihnen nicht. Er treibt Sie zu sehr an und bringt Sie teilweise aus dem Konzept. Nachmittags machen Sie nur, was Sie auch wirklich schaffen. Bürden Sie sich keine zusätzlichen Arbeiten auf. Sie schaffen eh nicht mehr. Abends, Sie sind ein wenig gestresst. Sanfte Musik holt Sie schnell wieder runter. Jetzt kommen wir aber zur Martina. Hallo Conny, ich habe hin und her überlegt. Roland Kaiser mit Ich hab genug hätte ich auch gerne gewünscht. Danke und liebe Grüße. Erst einmal gibt's Train und Angel in Blue Jeans.

Und die liebe Kelly, die hat mich denn noch mal so richtig ins Schwitzen gebracht. Ich habe erstmal nur den Namen gelesen und habe gedacht, kennst du gar nicht. Katja Schreckstein. Kenne ich noch nie gehört. Habe ich Google gefragt und Google sagt, habe ich auch nie gehört. Und dann habe ich gesehen, welches Lied sie möchte. Naja, da machen wir aus der Katja Schreckstein eine Katja Epstein und dann passt das Ganze auch. Ne? Es war einmal ein Jäger. Kelly, manchmal, aber nur manchmal. Ich drück dich mal ganz lieb.

Ja, so ab und zu sitze ich denn vor Musikwünschen und denke mir dann halt, was könnte der oder diejenige jetzt gemeint haben? Aber im Laufe der Jahre bin ich zu einem Experten geworden. Oder besser gesagt, zu einer Expertin im Entziffern von Musikwünschen. Ich find's immer wieder cool. Kann ich meine kleinen grauen Gehirnzellen so ab und zu denn doch nochmal ein ganz kleines bisschen einschränken. Und ja, wenn man sich denn nicht entscheiden kann, dann ist die Moderatorin auch mal super großzügig.

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super ausgesucht, Martina. So, die Schützen und die Steinböcke sind jetzt dran. Bei den Schützen steht ihr bester Tag. Der Mond steht im Schützen. Sie profitieren sehr von diesem Mond. Sie sind schwungvoll und aktiv. Nachmittags, sie trumpfen heute immer wieder auf, haben zum richtigen Zeitpunkt starke Ideen oder bringen tolle Vorschläge ein. Abends, der Abend wird großartig. Der Mond sorgt für Kurzweil. Und die Steinböcke, ja, die haben heute hohe Ziele. Mit dem Mond im Schützen geht die Post ab. Sie müssen mit, ob sie wollen oder nicht. Termine verlaufen stressig. Nachmittags, sie haben sich hohe Ziele gesteckt und sollten nicht enttäuscht sein, wenn doch nicht alles so ideal läuft, wie sie es wollen. Abends, was sie für ihre Gesundheit tun, wirkt sich langfristig positiv aus.

Und die letzten zwei Horoskope für heute sind natürlich wie immer Wassermann und Wasserfrau und ganz zum Schluss die Fische. Bei Wassermann und Wasserfrau steht heute ihr bester Tag. Der Mond im Schützen macht Spaß. Ein bisschen flirten auf dem Weg zur Arbeit darf schon mal sein. Das macht gute Laune. Es kann auch sonst wohin sein. Es muss nicht auf Arbeit sein. Es kann überall hin sein. Man kann überall flirten. Nachmittags, die Dinge müssen sich entwickeln dürfen. Jetzt ist nicht der richtige Zeitpunkt, um etwas Wichtiges zu entscheiden. Ja, manchmal muss man es auch einfach ein bisschen entspannter angehen, ne? Morgen ist auch ein Tag. Abends Bewegung tut Ihnen gut. Eine Runde Joggen oder Radfahren wäre ideal. Darf man auch einfach nur spazieren gehen? Ja, so ganz entspannt. Macht doch auch Spaß. So, und last but not least, die Fische, bei denen steht heute Verzögerung. Der Tag wird nicht ganz einfach. Der Mond steht im Quadrat zu Ihnen. Stellen Sie sich auf Hindernisse ein. Nachmittags langsam wird es besser. Ein paar Dinge lassen sich problemlos klären. Bei Terminen kann es aber Verzögerungen geben. Abends, Sie haben noch eine Menge zu tun und lassen sich auch nicht aufhalten. Das waren Sie, die aktuellen Tageshoroskope von heute, Donnerstag, den 17. September 2026. Ich hoffe, sie haben euch gefallen und wenn nicht, tröstet euch auch. Nächste Woche Dienstag und Donnerstag gibt's hier wieder neue, frische und aktuelle, wenn es dann jeweils ab 11 Uhr wieder heißt, Connys Musikkantine.

Ich habe jetzt gerade mal auf die Uhr geguckt. Irgendwie bin ich heute richtig früh dran. Ich habe gedacht, da, jetzt kommt der Blick auf den Sendeplan. Nö, da haben wir noch Zeit. Zeit für gute Musik. Da bin ich doch immer mit dabei und immer für zu haben.

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Ja, jetzt aber so um 10 vor 1 herum wie immer. Der Blick auf den Sendeplan von heute. Wie geht's weiter? Wenn die Conny gleich Feierabend hat, ist natürlich erst einmal unser Auto-DJ dran. Der wird euch vortrefflich unterhalten, zwar bis 18 Uhr. Dann kommt hier der Herms Kruse mit Herms Promi Corner, der Music Talk bis 19 Uhr. Von 19 bis 21 Uhr rockt Chrissy die Bude. Ja, Chrissy rockt's nicht. Alle Mädels lieben Champagner und kochen gern. Manche stehen auf Whisky und Bier und rocken die Bude mit Christiane Thoman Rosenberg. Ja, da meldet sich Studio Ungarn wieder zu Wort. Und ab 21 Uhr gibt's dann hier eine Stunde Town and Country für alle Country-Fans und die, die es noch werden möchten, mit Hermann Lammers-Meyer. Also abwechslungsreiches Programm. Ein bisschen Talk, ein bisschen Rock, ein bisschen Country. Was braucht man mehr für einen abwechslungsreichen Abend? Ich denke, da ist alles geboten, was man hören möchte.

mache ich jetzt auch zu euch und ich sage Dankeschön. Das war's dann auch wieder für heute. Ich sage Dankeschön fürs Dabeisein, fürs Zuhören, für die tollen Musikwünsche, für die tolle Unterhaltung. Es hat wieder sehr viel Freude gemacht, 2 Stunden Zeit gemeinsam mit euch verbringen zu dürfen. Wir hören uns wieder am Dienstag, wenn es um 11 Uhr wieder heißt, Connys Musikkantine. Ich sage bis dahin tschüss, bye bye und auf Wiederhören. Bleibt oder werdet gesund. Eure Conny.

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Hallo und herzlich willkommen zu Herms Promi Corner. Heute gibt es Teil 2 des Interviews mit Tino und Moritz von I Want Poetry und ihrem Album Future Selves. Aber bevor dieser Teil anfängt, blicken wir nochmal ganz kurz zurück in Teil 1. Ich wünsche euch jetzt viel Spaß mit Tino und Moritz. Lasst mich die Videos bitte mal aufgreifen und dass ihr vielleicht mir auch dann zu dem Song selber inhaltlich ein bisschen was erzählt. Ich hoffe nicht, dass ich mich jetzt vertue. Ich habe mir die Stichworte jetzt auf meinem Zettel gemacht, aber falls ich sie verwechsel, die Videos oder die Songs, bitte korrigieren und seht es mir nach. Und zwar habt ihr ein Neonlight-Licht-Video gedreht, das sehr futuristisch aussieht. Kuala Lumpur, Malaysia. Ich glaube, No is a Full Sentence, wo ihr so auf dieser Kreuzung da steht, wo drumherum die ganze Bewegung ist, und dann eben auch eure Sachen, die ihr so anhabt, das ist dann so insgesamt, finde ich, das so, das sind keine dunklen Farben, das ist immer alles sehr hell, das ist weiß, das ist rosa, es ist

0: ein bisschen pink, es ist Silber dabei, also keine dunklen, gedeckten Farben, sondern sehr, sehr offen. Und dieses Video ist sehr futuristisch. Also einmal natürlich, Malaysia muss doch auch schon mal was ganz Besonderes gewesen sein. Dort dann zu drehen, so mitten auf dieser Kreuzung. Wie seid ihr darauf gekommen, dahin zu fahren und das da zu machen? War das jetzt eher so, naja, wir fahren dahin in Urlaub und dann nehmen wir sozusagen die Möglichkeit gleich wahr? Oder war das eine konkrete Planung? Das muss eigentlich da irgendwo stattfinden.
1: Es ist wie manchmal so eine Mischung aus Gelegenheit und dann nochmal zu gucken, was geht denn noch? Also in Malaysia ist ja ganz spannend, dass da so wirklich tolle Kultur, Historie auf die Moderne trifft. Und gerade Kuala Lumpur vereint das richtig gut. Wir haben dann tatsächlich übers Internet einen talentierten Videographer gefunden, der in Kuala Lumpur lebt und auch also von dort kommt. Und ich glaube, Moritz, du hast ihn gefunden und warst ganz begeistert von dieser Bilderwelt, die sich da aufgetan hat.
2: Ja.
1: Und wir hatten dann das Glück, dass er dann sehr kurzfristig Lust hatte auf eine verrückte Aktion mit uns. Und so sind wir dann bei 33, 34 Grad, das ist auch eine sehr hohe Luftfeuchte dort, losgezogen und haben dann sozusagen die Nacht zum Tag gemacht. Ja, haben dann das Video gedreht. Und zu dem Song an sich, No is a full sentence, Nein ist ein ganzer Satz, ne? Also da geht's um Abgrenzung, aber in einer Art positiven Art und Weise. Zu schauen, was will man und was will man nicht. Und das auf ja eine gute Art und Weise zu kommunizieren.
0: Lasst mich die Videos bitte mal aufgreifen und dass ihr vielleicht mir auch dann zu dem Song selber inhaltlich ein bisschen was erzählt. Ich hoffe nicht, dass ich mich jetzt vertue. Ich habe mir die Stichworte jetzt auf meinem Zettel gemacht, aber falls ich sie verwechsel, die Videos oder die Songs, bitte korrigieren und seht es mir nach. Und zwar habt ihr ein Neonlight-Licht-Video gedreht, das sehr futuristisch aussieht. Kuala Lumpur, Malaysia. Ich glaube, No is a full sentence, wo ihr so auf dieser Kreuzung da steht, wo drumherum die ganze Bewegung ist, und dann eben auch die eure Sachen, die ihr so anhabt, das ist dann so insgesamt, finde ich, das so, das sind keine dunklen Farben, das ist immer alles sehr hell, das ist weiß, es ist rosa, es ist so ein bisschen pink, es ist Silber dabei, also keine dunklen, gedeckten Farben, sondern sehr, sehr offen, und dieses Video ist sehr futuristisch. Also einmal natürlich, Malaysia muss doch auch schon mal was ganz Besonderes gewesen sein. Dort dann zu drehen, so mitten auf dieser Kreuzung. Wie seid ihr darauf gekommen, dahin zu fahren und das da zu machen? War das jetzt eher so, naja, wir fahren dahin in Urlaub und dann nehmen wir sozusagen die Möglichkeit gleich wahr? Oder war das eine konkrete Planung? Das muss eigentlich da irgendwo stattfinden.
1: Es ist wie manchmal so eine Mischung aus Gelegenheit und dann nochmal zu gucken, was geht denn noch? Also in Malaysia ist ja ganz spannend, dass da so wirklich tolle Kultur, Historie auf die Moderne trifft. Und gerade Kuala Lumpur vereint das richtig gut. Wir haben dann tatsächlich übers Internet einen talentierten Videographer gefunden, der in Kuala Lumpur lebt und auch also von dort kommt. Und ich glaube, Moritz, du hast ihn gefunden und warst ganz begeistert von dieser Bilderwelt, die sich da aufgetan hat.
2: Ja.
1: Und wir hatten dann das Glück, dass er dann sehr kurzfristig Lust hatte auf eine verrückte Aktion mit uns. Und so sind wir dann bei 33, 34 Grad, das ist auch eine sehr hohe Luftfeuchte dort, losgezogen und haben dann sozusagen die Nacht zum Tag gemacht. Ja, haben dann das Video gedreht. Und zu dem Song an sich, No is a full sentence, Nein ist ein ganzer Satz, ne? Also da geht's um Abgrenzung, aber in einer Art positiven Art und Weise. Zu schauen, was will man und was will man nicht. Und das auf ja eine gute Art und Weise zu kommunizieren.

0: ich fand das faszinierend, so auf der einen Seite zu sehen, in Malaysia, dann plötzlich seid ihr wieder in New York. Jetzt leite ich mal weiter nach Kanada, weil euer Song Light es auch sozusagen in eine kanadische Kinoproduktion geschafft hat. Ist das nicht auch irgendwie crazy, so, wenn man das dann so mitkriegt, so von wegen, seid ihr da irgendwie gefragt worden oder habt ihr das zufällig mitgekriegt? Aber erzählt vielleicht auch mal die Geschichte, weil so eben mal Kino oder Filmmusik wird man ja auch nicht unbedingt.
1: Light ist so ein bisschen unser erster internationaler Indie-Hit gewesen.

0: Der kam ja mit Solace and Light 2023 raus und der hat sich wahnsinnig verbreitet auf der Welt, gerade auch in Süd- und Mittelamerika, scheinbar auch in Kanada, der war in mehreren Ländern auch so in den Indie-Charts. Ganz viele Leute connecten mit dem Song. Wir kriegen heute immer noch Kommentare und Nachrichten, wo die Leute sagen, oh, dieser Song bedeutet mir so viel und so. Und das ist einfach irre. Das ist ein ganz irres Gefühl zu merken, wow, wir haben da was geschaffen, was für ganz viele Leute total wichtig ist. Das ist wirklich wunderbar. Und dann kam eine E-Mail, ja, wir wollen euren Song
1: Von der
0: für
1: Sync-Agentur kam dann eine E-Mail, genau. Und dann haben wir natürlich gerne zugestimmt.
2: Unbestritten. Ich glaube, das macht man. Die Anfragen kommen ja nicht häufig so jeden Tag, dass man da in einem Kinofilm die Musik mit dazugehört.

Ich habe mir natürlich euer Album ein paar Mal angehört und komischerweise, obwohl es der kürzeste Song ist, bin ich bei Tomorrow Girl irgendwie mal hängen geblieben. Irgendwie war das so ein bisschen outstanding, in Anführungsstrichen, für mich. Vielleicht mögt ihr ein bisschen was zu Tom oder du, Tine, zu Tomorrow Girl erzählen. Weil irgendwie finde ich das sehr prägnant und es sticht ein bisschen hervor, für mich. Also der Song ist nur 1,34, nur natürlich in 1 Minute 34.

0: Aber trotzdem fand ich das sehr bemerkenswert. Ich kann es euch nicht mal logisch begründen, sondern das war einfach so.
1: Also das ist tatsächlich aus einer ganz alten Fernsehansprache, die uns aufgefallen ist. Da geht es darum, was sozusagen die Wissenschaft und

0: wollte die Frage eigentlich später stellen, aber dann greife ich sie jetzt einfach mal auf, weil du sagst so Zukunftsvisionen, so Future Vision heißt ja auch ein Song von euch. Aber mich würde das dann trotzdem mal interessieren, wie steht ihr euch persönlich denn eure Zukunft letztendlich vor? So als Person an sich und vielleicht auch eben als musikalisches Duo. Also greifen wir sozusagen euren Ausgangspunkt einfach mal auf.
1: Das Spannende ist ja, dass man einerseits überhaupt nicht wissen kann, wo man in ein paar Jahren steht. Und tatsächlich hatten wir auch, als wir schon den Titel Future Selves und das Konzept hatten, auch ins, glaube ich, auch vielleicht einen anderen Sound sogar vorgestellt. Oder ich mir zumindest. Ich glaube, wir haben uns beide einen anderen Sound vorgestellt. Und jetzt ist es aber ein Sound, der uns wahnsinnig gut gefällt. Also man kann nicht genau wissen, wohin man sich entwickelt. Und gerade in dem kreativen Bereich überrascht man sich ja auch immer mal selbst oder weiß ja manchmal gar nicht,

0: welche Einflüsse man da gerade hatte und was so kreativ aus einem rauskommt. Andererseits kann man ja, wie wir sagen, auf diesem Album die Zukunft selbst gestalten.
1: Wir werden sehen, wie die zukünftige Reise von I Want Poetry weitergeht.

0: Ich habe zum Abschluss der Songs noch einen herausgesucht. Das ist der letzte Song auf dem Album, gemäß der Liste, die ihr mir zur Verfügung gestellt habt. Ich hoffe, das stimmt auch so. Backyard Astronauts. Und da kam natürlich das Bild, was auch so ein bisschen so beschrieben wird, so, dass du im Hinterhof deine Rakete brauchst als Kind und dann hoffst, dass du irgendwo auf dem Mond landest oder hast da eben so deine spielerischen Ideen, die du dann umsetzt, sei es dann meinetwegen nachher auch mit Lego oder Playmobil und was es da alles eben auch dann so gibt, um vielleicht da was zusammenzubauen und zu basteln. Aber war es bei diesem Song auch für euch so ein bisschen dieses zurück, wie er es insgesamt in die Kindheit selber auch mal wieder zurückzuwandern, zu sagen, okay, wie war ich denn so sozusagen auf dem Hinterhof? Kam das auch vor bei dem Song, wenn man da in der Arbeit drinne steckt und man ja die Grundidee im Regelfall irgendwo hat, auch für den Text, worüber man reden möchte? Also so geht es mir zumindest, dass ich dann irgendwie nur, so wie ihr auch, dieses Bild hätte und dann anfange, da drumherum was zu bauen, was textlich dann dazu passt.
1: Also man kann so einen Text ja immer auf verschiedene Arten und Weisen interpretieren und das soll auch jeder, da soll auch jeder das drin sehen, was er selber sieht. Na, es ist eine Metapher für die Träume, die man haben kann, wenn man sich nicht einschränkt von dem, was man gesagt bekommt vielleicht.

0: zum Beispiel. Ganz konkret habe ich tatsächlich als Kind bei uns im Garten mit meinem besten Freund ein Raumschiff gebaut und wir haben uns vorgestellt, dass wir damit zu den Sternen fliegen. Wie vielleicht viele, ne? Aber grundsätzlich fasst der Song für uns, deswegen ist er auch in letzter Position, nochmal so diesen fast bisschen nostalgischen Teil oder Anteil des Albums zusammen, wo man sagt, wir können es uns leisten oder wir können es uns eigentlich, also wir können es uns leisten zu träumen oder wir können es uns eigentlich nicht leisten, nicht zu träumen.
1: Das ist schön. Und ich mache jetzt mal sozusagen eine kleine Brücke zum Song, den wir veröffentlichen, der heißt Träumeland, wo es einfach darum geht, dass ich als Kind viele Träume habe, auch als Jugendlicher noch, die dann aber erst im Erwachsenenalter so ein bisschen in den Hintergrund geraten, aufgrund des Lebens, was halt passiert drumherum. Und dass du im Alter dann so, das sehe ich dann auch in der Familie, bei unseren Eltern oder auch bei den Großeltern, dass die sich manchmal, wenn sie dann sozusagen im Rentenalter sind, sich Träume wieder wünschen, die sie vielleicht körperlich gar nicht erfüllen können, sondern dass sie plötzlich wieder hochholen und gar nicht immer diese Riesengeschichten sind, sondern Kleinigkeiten plötzlich als Träume eine Rolle spielen. Dass also auch jedes Alter, in dem man sich bewegt, die Träume sich vielleicht ein bisschen ändern, aber sie zwischendurch habe ich so das Gefühl, dann auch ein bisschen schwächer werden, weil es eben das Leben passiert. Aber ich glaube, wenn man nicht oder aufhört zu träumen, hat man schon verloren, um das jetzt mal so zu sagen. Und auch wenn man den Traum sich vielleicht nicht erfüllen kann, den Weg dahin, sich auf dem Weg zu diesem Traum zu machen, auch schon so viel positive Energie wiederbricht, auch gibt, auch wenn man es vielleicht am Ende nicht erreicht. Ich weiß nicht, ob das jetzt vielleicht ein bisschen klingt, aber ich habe
0: Nein, das
1: das auch
0: klingt
1: so ein
0: total
1: bisschen so
0: gut.
1: empfunden, wenn ich
0: Ja.
1: das so beobachte, links und rechts, wie das letztendlich so ist. Vielleicht habe ich dann den Eindruck bei euch auch so gewonnen, dass ich deswegen so extrem auf den Song nachher auch angesprungen bin.
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0: Future, gutes Stichwort. Ich sage das jetzt mal so, Projekte. Was liegt bei Airborne Poetry ab Herbst 26, vielleicht 27 an? Gibt es eine Tour? Gibt es sonst noch irgendwas, was ihr erzählen könnt, verraten mögt? Tino, du hast es ja schon angedeutet, wenn die Sendung veröffentlicht oder der Podcast rauskommt, ist schon ein weiteres Video draußen. Aber gucken wir mal ein bisschen weiter. Was habt ihr vor? Was habt ihr in der Pipeline?
1: Also ganz konkret, im Herbst haben wir jetzt erstmal einen Auftritt noch in Barmstedt in der Kulturschusterei, nördlich von Hamburg. Der Rest der Tour ist jetzt aktuell noch in Planung.
2: Also es ist natürlich, kreative Arbeit steht auf jeden Fall an. Also das ist auch was, was die ganze Zeit natürlich so da ist. Aber auch wenn man viel veröffentlicht und Videos dreht, dann kommt man auch nicht ganz so sehr vielleicht dazu. Und wir freuen uns total, da jetzt auch wieder einzutauchen. Und natürlich auch, ja, das Album noch weiter mit der Welt zu teilen. Also das ist ja jetzt wirklich erst kürzlich erschienen und wir kriegen auch viele tolle Nachrichten auch von Leuten, die uns erst jetzt entdecken und dann auch gucken, oh, okay, da gibt's ja auch vielleicht schon zwei Alben davor. Das ist ja auch immer ganz toll. Und ja, und das auch weltweit, das ist halt auch immer wieder Wahnsinn, so wo man gehört wird. Und da freuen wir uns riesig und hoffen, dass es so weitergeht.
0: Ja, dann, wie gesagt, sind wir gespannt, was bei euch noch kommt. Auf eurer Homepage findet man wahrscheinlich Informationen genug, auf den sozialen Kanälen natürlich letztendlich auch. Jetzt habe ich immer eine Abschlussfrage. Die Reihenfolge wäre diese Frage eigentlich noch gar nicht dran. Das wäre nämlich erst, wenn ihr das nächste Mal eigentlich Gast gewesen wärt. Aber aufgrund des Albums und dieser ganzen Zukunftsgeschichte, über die wir uns erhalten, habe ich gedacht, okay, ich ziehe diese Frage aus dem dritten Gespräch sozusagen ins zweite vor. Und zwar an jeden Einzelnen von euch. Wenn ihr die Möglichkeit hättet, mit einer Zeitmaschine zu reisen, ihr kommt aber auch wieder zurück. Also das ist jetzt nicht so von wegen, ihr müsst dann da bleiben, sage ich jetzt einfach mal so. Wohin würde euch das verschlagen? Bestimmten Zeitpunkt, bestimmtes Ereignis, bestimmten Zeitraum oder in die Zukunft, Vergangenheit, was auch immer, wo ihr sagt, das würde ich gerne mal kennenlernen beziehungsweise erleben oder in dieser Zeit teilnehmen. Also ihr würdet jetzt nicht den Ablauf verändern, sondern ihr seid sozusagen dann nur der stille Beobachter, in Anführungsstrichen.
2: Ja,
0: ja, ich weiß nicht, also wer von euch beiden... Okay, Tine Funk, okay, ja, Tine wollte anfangen.
2: Ich glaube, im Spirit vom neuen Album würde ich auf jeden Fall in die Zukunft reisen. Sagen wir so 300 Jahre in die Zukunft. Und dann würde ich mir das alles mal anschauen. Und dann, du sagtest ja, man darf nichts verändern und das würde ich auch nicht. Aber man hat ja dann das Wissen und dann hoffe ich, dass ich sehr optimistisch da zurückkomme. Und wenn nicht, hätte man ja dann jetzt noch die Chance, vielleicht einiges zu unternehmen, damit es in eine positive Zukunft geht.
0: Moritz, ich bin gespannt.
1: Superschön. Also ich habe auch überlegt, mich interessiert natürlich unglaublich, was die Zukunft bringt. Auf der anderen Seite bin ich gerade aktuell so optimistisch, dass das schon alles wird. Am Ende werden wir das alles gut machen, glaube ich, wir so als Menschen. Deswegen will ich es vielleicht gar nicht so genau wissen. Ich würde stattdessen, glaube ich, einfach nur ein paar Jahre in die Vergangenheit reisen, so zu mir selber als Kind oder als Jugendlicher und mir selber genau das auch sagen und sagen, hier, pass auf, das wird schon alles. Das wird alles gut. Mach dir keine Sorgen. Mach einfach dein Ding.
0: Ich bin gespannt, was alles noch so kommt. Ne? Beam Me Up Scotty kennen wir ja aus den Serien und solche Sachen. Man weiß es ja nicht, was alles noch auch mit KI möglich ist und ne, virtuelle Brillen, das kennen wir ja nun alles schon. Also von daher bleibt es auch spannend, was in der Zukunft passiert. Aber ich glaube, sich an die Vergangenheit zu besinnen und die richtigen Lehren daraus zu schließen, das würde uns Menschen sicherlich auch bei Weitem helfen. Ich bedanke mich also erstmal recht herzlich bei euch beiden für das Gespräch. Es ist ein großartiges Album, kann ich hier wirklich allen nur ans Herz legen, Airborne Poetry. Hört euch die Alben an, auch die Vorgängeralben. Also ich liebe eure Musik, das gebe ich zu. Da bin ich ein bisschen voreingenommen, aber das ist, glaube ich, auch jetzt in dem Moment nicht schlimm, weil es macht einfach Spaß zuzuhören. Ich habe euch ein paar Mal live gesehen. Auch das kann ich jedem letztendlich nur empfehlen. Und mein Dank geht an euch, dass ihr die Zeit gefunden habt, mit mir über euer neues Album zu sprechen. Herzlichen Dank, Tine und Moritz.
2: Vielen Dank, lieber Herms, auch für die tollen Fragen.

Auch Teil 2 des Interviews mit Tino und Moritz von Album Poetry und ihrem Album Future Selves neigt sich bei Herms Promi Corner dem Ende zu. Das Interview mit den beiden habe ich im Juli 2026 aufgezeichnet. Wer mehr über meine Gäste erfahren möchte, schaut doch einfach mal auf ihrer Homepage vorbei, iwantpoetry.com, oder findet natürlich ganz viele Informationen auch in den sozialen Kanälen. Ich bedanke mich an dieser Stelle recht herzlich bei den beiden für das Gespräch, sowie natürlich auch bei euch fürs Zuhören und würde mich freuen, wenn ihr auch beim nächsten Mal wieder mit dabei seid. Und bis dahin verbleibe ich wie gewohnt mit besten Grüßen, euer Herms Kruse.

Und da ist sie wieder, Chrissy Rocks, die Rocksendung von und mit Chrissy hier live auf Radio FFR, direkt aus dem Studio in Ungarn. Ich wünsche euch allen einen wunderschönen guten Abend. Schön, dass ihr schon eingeschaltet habt. Der eine oder andere kommt etwas später. Es ist 19 Uhr, es ist so die Abendbrotzeit, die nochmal mit der Familie am Tisch sitzen Zeit und sich ein bisschen besprechen, was es alles so gab. Aber im Hintergrund kann das Radio ruhig laufen und ich sorge für gute Rockmusik. Keine Angst, es wird nicht krachend laut. Es sind ein paar sehr rockige Titel dabei, aber auch, ja, sag ich mal, für die etwas zarteren Ohren. Auf jeden Fall gute rockige Musik. Und wir wollen auch gleich anfangen mit einem Titel. Ich spiele ihn immer wieder gerne, weil es ist einfach ein Klassiker der Rockgeschichte. Heute habe ich mal nicht die lange Version, die Live-Version aus Japan. Nein, heute gibt es die Short-Version, sozusagen die Single-Version. Es kommt gleich zu euch. Deep Purple und Smoke on the Water. Ihr müsst mal auf den Text achten. Das hat alles, ist alles, soll alles so passiert sein. Ja, habe ich mir sagen lassen. Gut, Lust auf Rock? Dann gehen wir hinein in die Vollen mit Deep Purple und Billy Idol.

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0: Billy Idol, Cradle of Love. Billy Idol mochte ich ja immer gerne sehen. Er konnte so schön Mundwinkel verziehen und dazu die strohblonden Haare. Ein richtiger kultiger Typ. Er tritt heute noch auf. Ich glaube, letztes Jahr war er in Budapest in der Arena. Ganz fantastisch. Sie sind alle noch da und stehen so lange auf der Bühne, bis man sie runtertragen muss, weil sie selber nicht mehr laufen können. Nicht, weil sie angetrunken sind, sondern weil sie einfach zu schwächlich sind, zu alt. Aber sie stehen immer noch auf der Bühne, denn Musik ist ihr Leben. Finde ich toll. Ich komme jetzt zu einem Künstler, der hat viele Jahre bei der Rockband Domain gesungen und 2007 hat er die Band dann verlassen. Kurz nachdem er Domain verlassen hat, habe ich ein Interview mit ihm geführt und das war unheimlich toll. Also er hat mich nämlich angerufen. Das war schon mal ganz aufregend. Er rief mich an und sagte, hallo, hier ist Carsten. Und ich sagte, hallo Carsten, schön, dich dran zu haben. War ein wunderbares Interview, hat wahnsinnig viel Spaß gemacht. 2007, es ist schon 19 Jahre her, als wir miteinander gesprochen haben. Wir sind heute immer noch auf Facebook vereint, sozusagen unter Freunden. Spiele seine Songs von seinen anderen Projekten, von seinen Solo-Projekten. Und er gehört für mich immer noch zu einer der interessantesten Stimmen der deutschen Rock und Metal und also Metal-Hard-Rock Musik. Freut euch jetzt auf die Stimme von Carsten Lizard Schulz noch mit der Band Domain.
1: Hallo zusammen, hier ist Carsten Lizard Schulz. Habt Spaß. Bleibt ruhig. Tschüss.

Likido, die hatten den Wunsch, play some rock, spiel etwas Rock und genau das mache ich hier bei Chrissy Rocks auf Radio FFR. Ich habe jetzt eine Band, die gehört zu meinen Independent Artists. Am 13. November wird ihr Album Stratospheric erscheinen und die Band Niva, so heißen sie nämlich, sie kommen aus der schwedischen Melodic Rock Szene und zwar aus Skövde. Und es gibt dort nur wenige Bands, die so viel Aufmerksamkeit auf sich ziehen wie Niva, weil sie mit ihrer charakteristischen Mischung aus mitreißenden Melodien, kraftvollem Gesang und den Hooks als Größe sich etabliert haben. Mit denen muss man einfach rechnen. Und das siebte Album wird mit Spannung erwartet. Und wenn man den ersten Akkord des Titelsongs hört, dann wird klar, dass dies ein Album ist, das nach den Sternen greift und neue Höhen klanglicher Exzellenz erreicht. Und die Trackliste ist als erster Song der Startsong Rock the World. Den werde ich jetzt für

Ein genialer Song von Hardline aus Frankreich, Every Time You Smile. Eine Band, die ich unter meinen Independent Artists habe. Ihr seid hier richtig bei Chrissy Rocks auf Family and Friends Radio. 19.34 Uhr am Donnerstag. Heute schreiben wir schon den 17. September und es wird langsam kühler draußen. Samstag werde ich nochmal ein bisschen im Garten eine kleine, gemütliches gemeinsames Beisammensein mit sehr, sehr guten Freunden haben, denn dann zieht bald auch der Herbst ein, wird es draußen auch schon ein bisschen sehr kalt. Wir machen jetzt etwas Deutsch-Rock. Wir fangen an mit einer deutschen Spaß-Metal-Band. Die kennt ihr mittlerweile alle, das ist nämlich GBO. Und wenn ich sage Spaß-Metal-Band, die Texte, die sind alle teilweise entweder völlig verblödet, verarsche oder ja, von original tollen Rock-Songs oder Metal-Songs deutsche Cover mit ganz anderen Texten, total witzig und cool gemacht. Freut euch jetzt also auf GBO und danach kommt ein ganz großer der deutschen Rockmusik, der mit Schlagern irgendwann mal angefangen hat.

Liebe wird verboten, Peter Maffay, ein Titel aus den 80ern und der Text, ja, aktuell, ne? Finde ich, auf jeden Fall. Es gibt so viele alte Songs, die heute aktueller denn je sind. Wir bleiben noch ein bisschen bei deutscher Musik, Barockmusik. Das ist aber mehr, ja, wie soll man sagen, das eine ist Musketierrock und das andere, ja, was ist das? Das ist Folkrock, genau. Es kommen jetzt zu euch aus den deutschen Landen D'Artagnan und anschließend Schandmaul.

Ein tolles Album ist das Let's Stop the World von drei tollen Typen. Das sind nämlich Chef Tolle Adrians. Das ist Darren Chef aus Amerika. Dann der deutsche Produzent und Songwriter Christian Tolle. Und Morris Adrians aus den Niederlanden. Gemeinsam haben sie dieses Album verwirklicht und da sind richtig tolle Songs drauf. Und ich spiele sie natürlich bei mir, bei den Independent Artists. So, und jetzt eine Stimme, die geht so richtig durch und durch. Ich habe so ein Ohr für unheimlich gute Rockstimmen. Und diese Stimme hat es mir damals schon angetan, als ich sie das erste Mal gehört habe. Sie kommt aus Dänemark und gehört keinem anderen als Michael Paulsen von Volbeat.

Ein spätes Werk der Beatles, Revolution, 1968 haben sie das aufgenommen. So, hier ist immer noch Chrissy Rocks live auf Radio FFR, 20 Uhr und 4 mittlerweile. Michael Bormanns Jaded Heart ist eine deutsche Rockformation und die werden jetzt für euch einen schönen Titel kredenzen. Love Touch in Trouble heißt der Song und er ist vom Album Southwest und das Ganze läuft unter AOR Rock Music.

Das Einzige, was bei mir gut aussieht oder auf mir gut aussieht, das bist du, so Bryan Adams. Habt ihr Lust auf ein bisschen Ladies Rock? Dann kriegt ihr jetzt zwei ganz tolle Damen. Mal gucken, ich schau mal in meine Sendeliste, ob's platzmäßig passt. Dann gibt's drei Rock Ladies. Fangen wir mal an mit Melissa Etheridge und dann unvergleichlich, unvergessen. Damals in den 70ern haben wir zu ihr abgehottet. Machen wir heute noch Susie Quattro.

Und da war sie, die dritte Rockröhre aus Italien, Gianna Nannini, I Maschi. Wunderbar, Chrissy Rocks, 20.24 Uhr und ich bin immer noch da und jetzt habe ich einen Titel wieder, eine Band aus den 70er Jahren, Disco-Musik aus den 70ern und das ist Paper Lace mit The Night Chicago Died. Und dann geht's gleich weiter mit einer Band aus dem... Ja, aus der heutigen Zeit, nämlich Bad Sister, eine meiner Independent Artists Bands. Die haben 2023, ja genau, oder ja, 2023 haben sie ein neues Album aufgenommen, und zwar Out of the Business Reissue. Das Album gab es schon mal vor einigen Jahren und sie haben dort die Tracks alle nochmal neu aufgenommen, unter anderem How Much Love. Und das ist ein richtig klasse Titel. Und die Sängerin, die Andrea, die kommt nämlich aus Hamburg, jawohl, die hat bei mir bei den Independent Artists den Award bekommen für die beste weibliche Rockstimme. Auch vor allen Dingen für diesen Titel. So, Paper Lace und aus Hamburg, Bad Sister.

Huey Lewis and the News, The Heart of Rock and Roll. So, jetzt gibt's, ja, wie soll ich das sagen, Johnny Thunders. Der ist auch so ein bisschen Good Father of Rock. Mit den Heartbreakers wird er zusammen von seinem Album Born to Lose den Titel singen, One Track Mind. Und das Ding, das hat mich gepackt, ich weiß nicht, 2007 ungefähr. Musste ich unbedingt haben, das Album, weil ich den Song so klasse fand und immer noch finde. Und ich habe das gesehen in einem Skateboard-Video, die Street Skater, da war das der Background-Song, zu dem sie, ja, gestreetet sind. Nein, zu dem sie Skateboard gefahren sind, natürlich. Hier ist für euch Johnny Thunders and the Heartbreakers, One Track Mind.

Jeder kennt den Song von Mariah Carey, aber sie hat nur eine Coverversion gesungen. Das hier war das Original, nämlich von der Band Badfinger.

Chrissy Rocks geht in die letzten Start. Ja, nee, in die letzten Atemzüge oder so ähnlich. Gleich geht's weiter mit Hermann Lammers Meyer Country Music vom allerfeinsten Country and Town, die Sendung. Und ich sage euch tschüss, Dankeschön fürs Zuhören. Wenn ihr mögt, am Montag wieder um 20 Uhr, dann bin ich mit den Independent Artists hier auf diesem Sender zu hören. Ein Titel gibt's natürlich noch und der kommt von einem ganz großen, wunderbaren, megaklasse Rocksänger, der auch leider schon lange Zeit nicht mehr unter uns weilt. Ich sage tschüss, Dankeschön. You took the words right off my mouth. Hier ist für euch noch Meatloaf. Tschüss.

Yeah, Waylon Jennings und Johnny Cash, the greatest cowboy of them all. Hier ist Hermann Lammersmeyer, Town and Country ist schon wieder da. Und ja, schon wieder 2 Wochen rum. Ich glaube es gar nicht. Wie wär's mit Susan Ray und Like a Baby Went for Candy?

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1: Ja, das ist schon eine tolle Mischung. Holland und Nashville zusammen. Chip Taylor und Ruth Hermans, ein Radio-DJ und auch ein Musiker. Hier ist ein Song für eine junge Dame aus Hamburg. Und zwar Michael Ballou und The Dark Side of the Dance Floor.

The Dark Side of the Dance Floor. Ja, für die junge Dame in Hamburg. Ja, oh, wer könnte das sein? Elfie, für dich ganz allein. Für alle Fans von Dolly Parton, wir denken an dich und an sie. Und a little bit slow.

aus den 60er Jahren kam dieser Song Dolly Parton, A Little Bit Slow. Hier ist ein Song für unsere Freunde in Leer. Ganz, ganz, ganz viele Grüße. Und Jordan Doe und Hanking It Up. Das heißt, hey, wir hängen noch ein bisschen Hank dran. Hank Williams und danach.

Und dann klingen die Saiten auch richtig gut. Diamond Strings und Larry Cordell. Hier ist ein Herr aus Texas, eine Dame aus Nashville, Tennessee und ein Junge aus Aschendorf, Hermann Lammersmeyer. There's a little bit of everything in Texas.

Ja, Hermann Lammersmeyer, Willie Nelson und Pretty Miss Norma Jean. There's a little bit of everything in Texas. Wie wär's mit Keith Richards und George Jones? Mein Gott, das hören wir uns an.

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Ja, und jetzt ist der erste Country-Song, der uns so richtig erreicht hat. Vor vielen, vielen Jahren Tommy Langford und Tom Dooley. Ja, das müssen wir jetzt hören. Boom, jangy, boom,

Wir hatten vor einer Woche in Huxiel ein großes Country-Festival, das Watten Country-Festival. Und dann gab's am Sonntag was Spezielles. Und zwar eine Gospel-Show mit Herman Lammersmeyer und Matt Walker und Seldom Sober und vielen, vielen Gästen. Und ich sage Dankeschön an den tollen jungen Pastor, der uns durch diese Messe begleitet hat, und an den Gospel-Chor. Und hier ist ein Johnny Cash-Song für euch. Das ist ein Song aus 69 von seiner LP The Holy Land.

Ja, klar, ein bisschen Gospel-Feelings für alle Fans und danach für Clay Blaker-Fans Jason Allen. Ja, und den Song hat Clay geschrieben. Hier ist Brewer und Shipley und I'm sorry, Mama, I'm not a commie. Und hier ist der Jerry Garcia an der Steel Guitar. Und das ist, ja, was Altes und was ganz, ganz Tolles.

Ja, wir konnten Clay Baker erleben in Edewecht und das war einfach großartig. Hier ist ein Song für Hedy und sie liebt Clay Baker und natürlich auch Jennifer Weatherly aus Kalifornien. Sie wohnt jetzt in der Schweiz und hier ist ein Song, den Clay auch geschrieben hat, Lucky Day.

Jennifer Weatherly aus Hollywood, ja, aus Los Angeles, ja, da wohnte sie und der wohnt jetzt in der Schweiz und eine gute Freundin von Clay Blakers. Wenn Sie einen Wunsch haben, schreiben Sie mir an hermann.l.meyer@freenet.de und ich fände diesen Song mit Sicherheit und spiele ihn natürlich auch. Oder ich grüße auch Ihre Freunde, wo auch immer Sie sind. Sie wissen ja, das Internet ist ganz schön lang. Hier ist ein Song für Mike aus Bremerhaven und zwar Lovesick heißt die Band aus den USA und sie haben einen Song, der heißt Driving in Circles. Ich fahre einfach wild um mich rum zu und zwar im Kreis. Ja, das hören wir uns an.

Lovesick and Driving in Circles. So, das war's gewesen. Ich freue mich, dass Sie dabei waren und ich hoffe, Sie konnten mit meiner Stimme so ein bisschen was anfangen. Aber es war nicht

viel mehr rauszuholen. So, einen Song habe ich noch Herbert Lammersmeyer und Lainey Hicks in Nashville aufgenommen. Just Between the Two of Us. Das ist der alte Merle Haggard-Hit in einer neuen Version. Ich hoffe, dass wir den gefallen. Danach vielleicht noch ein bisschen Buddy Emmons auf der Steel-Gitarre und das wäre es dann auch gewesen. Schön, dass Sie da waren und das machen wir sicherlich ganz, ganz bald wieder. Und viele Grüße gehen an Frank Hammer in Hannover.

Geht das los? Bringst du da auf, ja? Ja, hallo! Ja, hier ist Horst! Ich sehe mitten auf der A7, will doch mal ein Gruß loswerden an alle, die CD noch gekauft haben. Ja, cooler Stoff, das knallt voll an, du! Und jetzt geht das los hier, ne? Ja!

Danke, München! Meine Band! Dirigent Hadi Kaiser! Andreas Dorf! Ola Ihm, Sarah Jane, Megman, Hagen, Dominik und Kai Fischer!

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